0: Das ist so, wie ja, ich schaue, wie es da steht, wo das. Ja, Paul. Richtig. Was wollen die Polizei?
1: Richtig.
0: Die Gehe wir jetzt an. Richtig. Davor.
1: Go ahead.
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0: Noch zu, er war so cool. Kann ich erinnern, wenn er mal?
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